Marianne Nichols streift durch die Bucks Row. Das Licht der Straßenlaternen erhellt die Straße kaum. Und die Nacht ist kalt. Sie ist allein. Plötzlich bemerkt Marianne einen Schatten hinter sich.

Mary Ann Nichols ist tot. Ihr Unterleib grausam verstümmelt. Die Polizei nimmt die Ermittlungen auf. Inspektor Abelan wird mit den Ermittlungen betraut. Ein erfahrener Ermittler, der um die Abgründe in den Seelen der Menschen weiß. Sein Assistent, Hanks, hält die Menschen in Whitechapel lediglich für Abschaum. Er glaubt, England braucht eine Erneuerung.

0: Vater!
1: Er spricht nicht mehr zu dir, oder? Nicht seitdem der Regen eingesetzt hat. Dann musst du eben jetzt der Vater sein. Du bist jetzt der Vater.

0: So, fertig, lustig. Ab ins Klassenzimmer, es gibt ein Brot. Kari, was träumst du schon wieder? Komm jetzt.
1: Ah, lass ihn doch in Ruhe, Herr Lehrer. Er ist mein Freund.
0: Und du sitzt jetzt eins auf deinen Suppenklack, Fritz. Dellenbach, Dellenbach. 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Du bist einfach nur ein kurliger Kutz. Komm mit!
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1: Siehst du den Kram? Gar nicht so schlecht.

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0: Zeit einkehren lassen.
1: Ha, grüß dich, Schwester. Look, look, was? Das ist Schwester Agatha.
2: Dann sind Sie also der Meisterfotograf, hä?
3: Ah ja, Schwester, wir haben mich da, glaube ich, ein bisschen missverstanden. Ich meine, sicher ist es skandalös.
2: Lass gefälligst deine Pfoten da weg. Das kann ich alleine.
4: Ja, jetzt aber. Wer wird denn gleich? Bist du mit dem falschen Fuß aufgestanden? Oder hat dein Karlchen mal wieder auswärts geschlafen?
2: Mein Karlchen? Schläft ab sofort. Nur noch daheim.

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1: Herr Knorr, Sie liebte Heinrich Heine.
0: Zum letzten Mal, Lupini. Wer waren Ihre Hintermänner?
2: Der Tod.
1: Nur der Tod.

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0: Du bist ja ein Traumenkel, wie du dich einsetzt. Vorbildlich.
1: Danke, Sir.
0: Dein Opa hat noch Frühlingsgefühle. 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

0: gebaut und uns Amis vertraut. 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
1: Meine Damen und Herren, der klügste Mann, den ich kenne, mit allem Wassern gewaschen, mein Vater, Fred.

0: hat meinen Vater geliebt. Jack Barnes, der Vorsitzende der Handelskammer, nannte ihn einmal den beliebtesten Geschäftsmann in ganz Rochelle.
1: Frankie, du musst deine Schuluniform nicht mehr tragen. Du gehst jetzt in eine öffentliche Schule.
0: Aber ich bin's doch so gewohnt, Mom. Ja, schau mal, was wäre The Flash ohne seinen Anzug?
2: Ja, oder Superman ohne seinen Umhang.
0: Hey, außerdem ist die öffentliche Schule doch nur vorübergehend. Bald geht's Dad finanziell wieder besser und dann bin ich zurück auf der St. Francis. So schnell kannst du gar nicht schauen.
1: Mein tapferer kleiner Krieger, keine Angst vor nichts und niemandem.
0: Mom, mir geht's gut. Und jetzt tu, was du tun musst.
1: Du siehst wirklich gut aus. Komm dir vor.
0: Entschuldigung. Ist das hier Raum 17, die Französischklasse?
3: Wer will das wissen? Das FBI?
4: Ja, genau. Der sieht aus wie so ein Aushilfslehrer oder sowas.
0: Solltet ihr nicht längst im Unterricht sein? Dépêchez-vous! Allez, vite, vite, vite!
5: Miss Stone und Mrs. Abagnale, ich bedauere Ihnen mitteilen zu müssen, dass Frank die ganze letzte Woche die Französischklasse von Mrs. Glaser unterrichtet hat.
1: Er hat was?
5: Ihr Sohn hat sich als Aushilfslehrer ausgegeben. Er hat Unterricht gehalten, Hausaufgaben aufgegeben. Gestern hat er zu einem Elternabend eingeladen. Und er plant mit der gesamten Klasse einen Ausflug nach Trenton. In eine Pommes-Frites-Fabrik.
1: Sie müssen das entschuldigen. Er hat in letzter Zeit so viel durchgemacht. Es hat sich viel verändert. Wir haben unser
6: Entschuldigen
1: Haus
6: Sie, Miss. Entschuldigen Sie. Als wir vorhin hier hereingekommen sind, da habe ich das auf dem Fußboden draußen im Gang gefunden. Gehört das Ihnen?
1: Frank, bitte.
6: Es muss Ihnen vom Hals gerutscht sein. Es sieht aus wie für Sie gemacht.
1: Frankie, je ne vais pas.
6: Frank,
0: Dad,
6: eine Pommes frites Fabrik.

0: Entschuldigung, Entschuldigung.
1: Hi.
0: Hi. Ist die Direktorin noch drin? Ich muss ihr nämlich eine Entschuldigung von meiner Mutter geben. Für die 6. Stunde.
1: Du musst sie falten, dann sieht's echter aus.
0: Nein. Nein, das ist wirklich eine Entschuldigung von meiner Mutter.
1: Was ist das Erste, was du tust, wenn deine Mutter dir eine Entschuldigung in die Hand drückt? Du faltest sie, bevor du sie in die Tasche steckst. Schnell.
0: Danke. Ich bin Betty.
1: Frank.
0: Hübsche Jacke.

0: Und seid ihr jetzt auch Mafia? Dann fragt doch die Mafia. 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
1: Frankie, erinnerst du dich an den Freund deines Vaters, Jack Barnes?
2: Hallo.
3: Frank, schön, dich zu sehen. Paula, ich... bis bald.
1: Hast du Hunger, Frankie? Ich mach dir ein Sandwich. Frankie, du wirst es ihm doch nicht sagen, oder? Oh, das ist gut. Es war ja auch nichts. Ich muss jetzt für ein paar Stunden weg, also Freunde besuchen vom Tennisclub. Und wenn ich zurück bin, essen wir alle gemeinsam zu Abend, okay? Brauchst du Geld, Frankie? Ein paar Dollar für neue Comicbücher, hm? Hier. Hier hast du 2 Dollar.

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2: Ihre Prognose?
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2: Eindeutig schwul.
0: Oder Franzose.
3: 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Ist er schwul oder Franzose?
4: Ich kenn mich da nicht aus.
2: Ja,

0: bevor wir hier wüst spekulieren. 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
1: Ihr Zeuge.
0: Also, Mr. Chevalier, Ihre vorgebliche Affäre mit Miss Windham besteht seit
2: 2 Jahren.
0: Und Sie heißen nochmal?
2: Nico.
0: Und Ihr fester Freund?
2: Carlo. Ah! Bordel! Putain de merde! Oh! Verzeihung, ich habe Sie falsch verstanden. Ich dachte, Sie sagten bester Freund. Carlo ist mein bester Freund.
3: Du Miststück! Du verlogene Schlampe! Schluss! 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Leute, ich habe eine Brandheit-Information. 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

der ungeheuren Nachfrage hält die Queen of Angels mittlerweile jeden Sonntag 8 Messen ab. Allesamt angeheizt von der fabelhaften Schwester Mary Clarence. DeLore!

Schwestern, Schwestern, ein Wunder ist geschehen. Bischof Danuhu hat den Zeitungsbericht über unseren Chor gelesen. Warte doch mal ab, das Beste kommt erst noch. Er hat Erzbischof Narsutis angerufen, dieser wiederum hat Kardinal McKenna angerufen und er wiederum bittet uns, diese Woche zu singen. Lasst mich doch mal ausreden. Er bittet uns, diese Woche zu singen, und zwar vor hohem Besuch, sehr hohem Besuch, aus dem Vatikan.

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0: Hallo. Da bin ich wieder.
1: Ich sehe es, ja. Du brauchst einen Mann, der... Nee? Ja. Ich gehe einfach einen Schritt zurück und lass dich stehen. Sehen, wo du stehst und was du willst in deinem Leben. Verstehst du? Nee. Ah, ja, also. Wie dem auch sei. Vorbei ist vorbei. Es war schön, dir zu begegnen und schön, dich zu kennen.

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Der Mensch, dessen Name in dieses Buch geschrieben wird, stirbt. Um Verwechslungen mit anderen, die denselben Namen tragen, zu vermeiden, muss der Schreiber beim Eintragen seines Opfers fest an sein Gesicht denken. Wenn keine gewünschte Todesursache angegeben wird, stirbt das Opfer an Herzversagen. Seinem Schicksal zu entgehen, ist für das Opfer absolut unmöglich und verleiht dem Schreiber die ungeteilte Macht. 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

0: einzige und wahre Gott wohnt in jedem Einzelnen von euch. Er lässt sich wohl im Herzen fühlen und nicht in Steinen, Flüssen oder Bäumen sehen. Euer Gott sollte ein Gott der Vergebung und der Liebe sein und kein zorniger Gott. Und erst recht kein Gott, der euch bestrafen will.
1: Was

0: Menschen! Bekennt unsere Götter nicht! Donarshammer wird ihn brechen und jeden, der ihm Glauben schenkt!
1: Euer Schicksal liegt in euren Händen, nicht in Donars oder Thors. Auch ein Mensch wie Radbot kann nicht bestimmen über euren Tod!

0: Geschmack.
1: Danke für die Lieder, die in mir klingen. Ja, das war damals unser Lied. Ah. Danke für

0: Sophie. Ich will kein Spielverderber sein, ja? Aber als ich deine Mutter das letzte Mal sah, hat sie mir gesagt, dass ich ihr nie wieder unter die Augen treten soll. Und wenn die Einladung von dir stammt, dann habe ich nach wie vor Inselverbot.
1: Aber das ist doch eine Ewigkeit her. Und ich will dich dabei haben.
0: Wieso eigentlich?
1: Na, weil ich eine schöne Hochzeit will. Und weil ich will, dass alle Freunde sind.
0: Du hast es ja faustdick hinter den Ohren. Du bist ja schlimmer als deine Mutter. Zum Glück, dass du meinen Jungs noch nicht über den Weg gelaufen bist. Ich muss dich ja glatt vor dir verstecken.
1: Dein Jungs? Du hast Söhne?
0: Ja, zwei. Ich würde sie so gern mal hierher bringen.
1: Wie meine Mutter damals, hä?

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0: Wir sind Bauern und Handwerker, keine Soldaten.
1: Hört zu! Ich werde euch zeigen, wie man mit Pfeil und Bogen umgeht. Aber viel wichtiger als Waffen sind ganz allein Mut und Überzeugung!

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1: Da kommen einige Leute, die du als Betroffene in deine Sendung nehmen könntest.
2: Oh nein.

0: Hör zu, Lisa. Ich will mit dir zusammen sein. Willst du das auch?
1: Axel, ich...
0: Sag's einfach, ja oder nein.
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0: Rodney, ich bin mir nicht sicher, ob ich wirklich die richtige Art Frau für dich bin.
1: Warum denn nicht?
0: Naja, ich kann weder kochen noch weben. Ich kann nicht mal eine Ziege melken.
1: Ach, das wird schon. 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Tipptopp.
0: Darling, ich frage mich, wenn du mich jeden Tag siehst, wirst du mich dann noch jede Nacht wollen?
1: Ja, aber sicher. Ehepaare sind doch alle gleich, oder?
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1: Wer war die Prinzessin, du?
0: Die war sehr verliebt.
2: Sag, wie ging das zu?
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0: ihr da?
1: Franz Stephan und das unangemeldet. Wisst ihr immer noch nicht, dass es ein Protokoll gibt?
2: Wisst ihr immer noch nicht, dass mir das egal ist?
1: Ihr seid groß geworden.
2: Und ihr seid alt geworden.
1: Und immer noch ungezogen.
2: Und immer noch ein Besserwisser.
1: Der Zeitpunkt für euren Besuch ist äußerst ungünstig. Wie lange gedenkt ihr denn in Wien zu bleiben?
2: Ungefähr 5 bis 6.
1: Tage?
2: Wochen.
1: Oh.
2: Ich war ja ewig nicht mehr hier. Los, Jungs, jetzt mischen wir den Wiener Hof mal wieder richtig auf.
3: Yeah!
2: Das werden sehr geniale Wochen. Ich freue mich wirklich ausgesprochen. Schön, dass meine Wege wieder hierher führen.
1: Ich wünschte, ich könnte diese Freude auch verspüren.

0: Franz Stephan von Lothringen. Ich fürchte, er wird wieder mal eine ganze Weile unser Gast sein. Verbeugen, verbeugen!
1: Dann ist es wieder soweit. Ihr werdet einige Zeit
2: ja.
1: hier leben und dem Laden richtig Pfeffer geben. Hey,

0: völlig easy.
1: Maria Theresia!
2: Franz Stefan!
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1: 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Zum Glück habe ich euch gerettet.
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2: Mit ihm kommt endlich mal ein frischer Wind hier an.
3: Ich hoffe, dieser Wind wird uns nicht zu harsch.
2: Zumindest hat er keinen Stöcke neben
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0: Hier komm ich,

0: Ihr seid ja ganz schön aufgeweckt.
1: Ich liebe Sonne und Freiheit und bin gern direkt, wenn ich was tue. Dann will ich keine Zwänge dabei.
0: Sehr gut, dann sind wir ja schon frei.
1: Wenn ihr es direkt mögt, alles klar, dann gebe ich zu, dass ich verwundert war. 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Selten, dass Gerüchte stimmen.
0: Gerüchte sind nur Worte im Wind. Durch sie erfährt man nur, wie die Menschen sind, die sie verbreitet haben.
1: Gefällt mir, ihr seid nicht auf den Kopf gefallen.
0: Und ihr ein Mann, der das anerkennen kann. Das gefällt mir auch.

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0: treten Sie näher, meine Herrschaften! Werden Sie Zeuge, wie der Kaiser von Österreich seine Braut zur Gattin macht. Der Vollzug der Ehe ist die Voraussetzung für die Geburt des Thronfolgers. Deshalb, verehrtes Publikum, ist diese Umarmung von öffentlichem Interesse.
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1: Wir kommen jetzt zum Schluss. Wir kommen zum letzten Song. Ja?
2: Die letzte Bahn ist sowieso weg. Das heißt, jetzt geht's um die erste Bahn wieder.
1: Ganz hinten in der letzten Reihe, geht's euch gut? Noch nicht eingeschlafen? Oben auch gut? Ich habe ja eine Tochter, ja? Die ist ja jetzt 21, lebt in London. Hat sich so verdünnisiert. Wir zahlen. Die hat damals, als ich für dieses Stück geprobt habe, und besonders diesen nächsten Song, hat sie in ihrem Kinderzimmer damals gesessen und ich stand und saß in der Küche und habe für mich alleine diesen Song geprobt. Ich habe immer wieder angefangen zu heulen, war ganz sentimental. Dann habe ich gesagt, naja, ich weiß nicht, ich komme durch diesen Song nicht durch. Irgendwann kam sie von ihrem Kinderzimmer zu mir in die Küche und sagte zu mir, mit 9 Jahren damals, Mama, was ist los? Ich sage, wenn ich den Song nehme, ich denke immer an dich, ich muss immer heulen, ich weiß auch nicht warum. Du gehst nämlich auch immer da vorne so vorm Fenster und überhaupt. Und sie sagte, mach nochmal. Ich fing wieder an, gleiche Stelle, musste ich aufhören. Und sie sagte, stopp, ich habe eine Idee. Sie kroch unter den Küchentisch und sagte unter dem Küchentisch, mach jetzt. Dann kam ich zu dieser besagten Stelle und ich hörte sie nur sagen, weiter! Bin 9. Dann konnte ich durchsingen und zum Schluss sagte sie, geh doch.

0: Sascha Rotermund an der Gitarre. Vielen, vielen Dank.
1: Und die unglaubliche, die einmalige, die einzig wahre Caroline Fottenbacher.

0: Italian Stallion.
1: Rocky Balboa? Nie gehört.
0: Ja, aber was für ein Name, Mann. Der italienische Hengst. Ein Fressen für die Presse.
2: Der ist Rechtsausleger. Macht alle Seitenverkehr.
0: Und wenn schon,

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0: 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Denn ein Mann, schön wie ich, attraktiv, jugendlich, wird geliebt, feiert sich.
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0: Ich will dich heiraten.
1: Was?
0: Ich habe darüber nachgedacht, viel sogar, und ich finde, wir sollten es einfach machen.
1: Du meinst das ernst?
0: Ja. Warum schaust du so?
1: Es war noch nie ein Thema.
0: Sam, liebst du mich?
1: Was denkst du?
0: Na dann sag es.
1: Siehst du, was soll das denn? Ich sag ständig.
0: Nein, du sagst Dito. Das ist nicht dasselbe.

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1: Dieses Lied beruht auf einer brandneuen Statistik, die besagt, dass Menschen mit Alkoholproblemen in der Regel keine Vegetarier sind. Und es heißt, dem Alkoholiker ist seine Leber Wurst. Ganz zeitgemäß gibt es natürlich auch noch die vegetarische Variante, die geht so. Wie

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0: Sag euch, wenn in ein paar Tagen von nix auf Millionen kommt, da drehst du durch. Da muss jetzt auch der Lifestyle her. Und ich suchte mir eine schicke neue Wohnung. Das heißt, meine Mutter tat das für mich.
1: Glaub mir, die ist es. Die wird dir gefallen. Die ist ganz was Feines. So vornehm. Genauso wie sich jetzt für dich gehört. Willkommen in deinem neuen Zuhause.
0: Die ist der Wahnsinn. Hast du toll ausgesucht, Mama.
2: Boah, schau dir das an. Also in der Wohnung könnte man sich ja schon fast verirren.
3: Ja, ganz schön viel Platz in der neuen Nobelbude.
1: Na, den braucht er auch für die ganzen goldenen Schallplatten.
2: So eine Wohnung kostet bestimmt ein Vermögen.
0: Hier kommt der Tonstuhl rein. Instrumente, Geräte natürlich vom Feinsten, ja? Hier der Salon.
3: Oh.
0: Und da...
3: Das Wichtigste?
4: Das Schlafzimmer!
1: Ich hab natürlich einen Zweitschlüssel. Um nach dem Rechten zu schauen.
0: Bin jetzt erst einmal auf meiner großen Tour.
2: Herst, ich weiß noch, wie du damals angefangen hast. Bei deiner ersten Band.
3: Der kleine Hans mit dem großen Bass. Bisschen schüchtern, aber verdammt gut.
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0: Good.
1: Henry ist tot. Das Monster hat ihn umgebracht, genau wie Wilhelm.

0: Nerven, Sehnen, Fäden, Nähte,
1: Victor?
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0: Mit Verlaub, ich bin ein Kater, keine Katze.
1: Wie bitte?
0: Eine männliche Katze nennt man gemeinhin Kater.
1: Du kannst sprechen.
0: Oh, lass es mich probieren. Auf dem Rasen, Rasen, Hasen, atmen, rasselt durch die Nasen. Auf den sieben Robbenklippen sitzen sieben Robbensippen, die sich in die Rippen stippen, bis sie von den Klippen kippen. Tatsächlich! Ich kann sprechen. Oh.
1: Eine sprechende Katze.
0: Der Kater. Hm? Gestatten, mein Name ist Felix.
1: Konstantin.
0: Ja, ich weiß. Ah, übrigens, ich hätte da noch eine Bitte.
1: Warum kannst du sprechen, verdammt?
0: Doucement. Hm? Bitte lass dir aus meinem Fell keine Handschuhe machen, ja? Dass diese Perlen vor die Säue werfen.
1: Was für Säue?
0: Oh mein Gott, mit dem wird es nicht leicht.
1: Was willst du von mir?
0: Ah, ich könnte dir helfen.
1: Wie sollte eine Katze...
0: Gut,
1: ein Kater. Mir denn bitte helfen?
0: Das ist eine lange Geschichte. Ich habe gute Gründe, dir zu helfen. Vertrau mir, ich mache dich reich und glücklich. Aus dir wird ein richtig feiner Herr, mindestens ein Grafe, wenn ich...
1: Du nimmst mich auf den Arm, verdammt!
0: Bitte unterlasse das Fluchen. Das passt nicht zu einem feinen Herr. Hm? Wie viel Geld besitzt du?
1: Warum?
0: Ach, Konstantin, bitte.
1: 25 Taler. Damit kommt man nicht weit.
0: Es kommt drauf an. Dein Geld wird sich mühelos vermehren, wenn...
1: Wenn was?
0: Wenn du mir Kleidung und Stiefel kaufst.
2: 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Und sie werden erst aufgeben, wenn sie ihre kleinen blinkenden Cursor auf uns gerichtet...
3: Und uns in den Papierkorb verschoben haben.

0: Was ist los mit dir?
1: Hast du es gewusst? Franz Stephan. Das mit seinen Affären.
0: Es gab Gerüchte.
1: Und da kommst du nicht zu mir? Ich dachte, du wärst meine Freundin.
0: Vielleicht habe ich gehofft, dass sie nicht wahr sind.
1: Natürlich sind sie wahr.
0: Wenn du das weißt, warum unternimmst du nichts?
1: Unser Glück ist das Glück des anderen. Wenn mein Mann das nicht versteht, sehe ich für uns sowieso keine Zukunft mehr.
0: Das, was ihr habt, ist so außergewöhnlich. Wirf das nicht weg. Ich habe meinen Mann viel zu früh verloren und jedes nicht gesagte Wort bereut. Und das wirst du auch, wenn du nicht mit ihm redest.
1: Ich weiß einfach nicht, wie.

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0: Der Witz ist, in Tokio wurde mein Großonkel Ige nicht nur glücklich, sondern auch der Leiter einer Bank.
1: Die Sorte Mensch, die mein Vater verstanden hätte.
0: Nur, dass du mit Geld umgehen konntest, im Gegensatz zu ihm.
1: Es ist ein Segen, nichts erben zu müssen, Edmund. Sein Leben für sich leben zu dürfen.
0: Aber irgendetwas erbt doch jeder Großonkel Iggy.
1: Ist dein Buch fertig?
2: Oh.
1: Dann gehen wir jetzt essen. Leihst du Edmund eine Krawatte, Giro? Ach, leg den Hasen in die Vitrine, Edmund, sei so lieb. Wir sind Familie. Das weißt du.

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1: Esmeralda.
0: Und wie willst du dir deinen Lebensunterhalt verdienen, Esmeralda?
1: Ich tanze.
0: Ah, du tanzt. Du.

0: Sie ist schuld, dass man uns aus Frankfurt gejagt hat.
1: Oh, hat man dich beim Stehlen erwischt, hm?
0: Sie ist auf einen Söldner los.
1: Also hier, Esmeralda, kümmerst du dich gefälligst um dich selbst und sonst um gar nichts. Ist das klar?
0: Ja. Yeah.

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